0: Das ist freilich traurig.
1: Wer hast du dich dazu zu sagen? Warum schweigst du denn? Fürchtest du vielleicht irgendwas? Oder jemanden? Jenny, ich schwöre, dass du keine andere hast, keiner anderen verpflichtet bist.

0: Den Tobias Miescher kenne ich von Kind an. Doch die Söhne, Jenny aus der ersten Ehe, Waschek aus der zweiten, blieben leider beide mir bis heute unbekannt. Das ist richtig. Doch vor einigen Jahren habt ihr ihn versprochen, und das vor mehreren Zeugen, eure Tochter seinen Sohn zu Frau zu geben.
1: Und Sie, für welchen der beiden Söhne werben Sie? Ha,
0: wie, für welchen? Es gibt ja nur einen, und der heißt Waschek. Denn der andere ist ein bunter Hund und ein Taugenichts. Niemand weiß, wo er steckt. Und was ist mit diesem Waschek? Warum habt ihr ihn nicht gleich mitgebracht?

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0: kommt es jetzt gar nicht an, ob er dich aufgibt oder nicht. Ich hab mich verzeugen, Tobias, ich hab Pflichten.
1: Jawohl.
2: Aber Mann, was redest du? Welche Verpflichtung denn?
0: Schaut nur her, hier schwarz auf weiß. Verzeugen unterschrieben von Micha und von Kroschina.

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hier mit seinem hochlöblichen Publikum kundgetan, dass hier bei dem heutigen Dorffest eine bisher noch nie dagewesene fantastische Komödie zur Aufführung kommt. Auf dem Pferde, auf der Erde, auf dem Sein. Wo vor allen Fräulein Esmeralda Salamanca unerhörte und dabei äußerst riskante Sprünge bietet, dazu ein wirklich echter Otahana von der Insel Otaheite, 50.000 Meilen von hier entfernt. Er verschluckt vor ihnen ganze Fässer. Messer mitsamt den Gabeln. Darauf folgt die allergroßartigste Sensation. Ein amerikanischer Bär wird kommen. Er wird sich dem hochverehrten Publikum mit ganz besonderen Fertigkeiten produzieren und tanzt mit dem Fräulein Esmeralda einen französischen Tanz, der dort heißt Kaka. Dazu laden wir nun das sehr geehrte Publikum. Achtungsvoll und sehr ehrerbietig ein. Doch eine Probe bieten wir den verehrten Gästen sofort. Holla, fanget an!

0: Ja, das wird reizend. Was die süße Spanierin für hübsche Beinchen hat.
1: Und kommt er heute Abend auch zu uns?
0: Ja, doch möcht euch gerne auf dem Seil tanzen sehen.
2: Oh, Herr Prinzipal, es ist ein großes Unglück geschehen.
3: Oh, nein, was?
2: Brandert hat sich im unteren Wirtshaus besoffen. Er kann nicht einmal mehr auf seinen Beinen stehen. Ganz undenkbar, dass er heute Abend den Bären spielt.
0: Was denn? Was denn? Die große Sensation! Und unser Bär spielt nicht mit. Der berühmte Coco findet halt nicht statt. Nein. Das geht so nicht, das kann nicht sein. Irgendein anderer muss einspringen. Vielleicht ein Bursche hier aus dem Dorf.
2: Er wird es ausplaudern. Und wir sind dann die Blamierten. Und woher ihn jetzt nehmen? Er muss groß gewachsen sein, damit er das Bärenfell auch gut füllen kann. Und dann strömt das Volk schon herbei. Um noch lang herumzusuchen, bleibt uns jetzt keine Zeit.
0: Ach, zum Teufel, Gessmerreiner! Ach, wie dich versteht zu leben. 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

0: Wie wirklich, wo wollen Sie mich?
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2: Yes!
0: Ihr geht und bucht geschwind die Vorstellung aus. 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

0: Ihr seid nicht gebunden, macht nur eine Probe. 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
1: Ja, nur heute?

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lieber Mischa, jetzt erkennt ihr wohl selber, das mit dem Waschen ist schwierig. Er taugt noch nicht zur Heirat.